0: sagen Sie doch irgendetwas.
1: Ja, was denn?
0: Tun Sie doch endlich Ihren Mund auf.

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1: Nein. 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